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Ja, guten Abend, liebe Zuhörer. Und heute begeben wir uns mal musikalisch auf die andere Seite unseres Erdballes, nämlich nach Australien. Anlass dafür ist unter anderem der kürzliche Top-10-Hit Real Wild Child von Iggy Pop in den englischen Charts. Dieser Song wurde nämlich vor genau 29 Jahren von dem australischen Rock'n'Roller Johnny O'Keefe geschrieben und auch aufgenommen und erschien damals auch in den USA und in England. Johnny O'Keefe, 1935 geboren und bereits 1978 im Alter von nur 43 Jahren schon verstorben, war der King des Rock'n'Roll in Australien. Von 1957 bis in die 70er Jahre war er dort ständig in den Charts vertreten und einige Jahre hatte er auch eine eigene Fernsehshow à la American Bandstand. Hier also das Original von Real Wild Child von Johnny O'Keefe and the DJs von Anfang 1958. Anschließend die Plattenrückseite Shake Baby Shake.

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1: Die australische Rock'n'Roll-Szene entwickelte sich 1957-58 anders als in England nicht aus der Skiffle-Bewegung, sondern die amerikanischen Rock'n'Roll-Spielarten wurden als fertiges Produkt übernommen. Denn früher als in Europa traten US-Interpreten in Australien auf, so zum Beispiel Bill Haley, Gene Vincent, Eddie Cochran, Little Richard, Jerry Lee Lewis oder Buddy Holly. Und der Eindruck, den sie dort hinterließen, beeinflusste die jungen australischen Rock'n'Roller nachhaltig, ohne dass aber bloße Kopien entstanden. So ist in der folgenden Aufnahme Prettiest Baby von Great Wicker von etwa 1958 ein rockendes Akkordeon zu hören. Die ebenfalls 1958 erschienene Nummer Mama Rock von Johnny Scat Brown lässt allerdings starke Anklänge an Aufnahmen von Jack Scott erkennen.

Neben Johnny O'Keefe gab es aber auch noch eine Reihe anderer Rock'n'Roll-Stars in Australien. Dazu gehörte zweifellos Col Joy mit seinen Joy Boys aus Sydney. Auch von Col Joy erschienen Aufnahmen in den USA und in England, so zum Beispiel Rock'n'Roll in Clementine, das Anfang 1959 natürlich zuerst in Australien herauskam. Anschließend vermutlich von ebenfalls 1959 Cross My Heart mit Malcolm Arthur and the Knights aus Melbourne. 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

John Delbridge aus Sydney, Jahrgang 1935, war neben Johnny O'Keefe der wohl beste australische Rock'n'Roller. Unter dem Namen Johnny Rep machte er von 1958 an viele Aufnahmen, die qualitativ amerikanischen Aufnahmen absolut gleichwertig sind. Und ein Indiz dafür ist, dass seine dritte Single vom Juni 1959 mit einer Nachversion des US-Originals Rock On von Trini Lopez sogar in den USA veröffentlicht wurde. Auf der Rückseite dieser Single war Johnny Rapps Eigenkomposition Pathway to Paradise zu hören. Zwar coverte Johnny Rep mehrere US-Originale, doch es waren absolut obskure und erfolglose Nummern, wie zum Beispiel 1959 Neil Sedakas Ring a Rockin'. Hier also dreimal Johnny Rep and the Rebels. 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

Rock'n'Roll wurde damals natürlich auch auf den australischen Nachbarinseln von Neuseeland gespielt. Dafür jetzt insgesamt 5 Beispiele. Zuerst von etwa 1959 Red Hewitt and the Buccaneers aus Wellington. Das ist die Hauptstadt von Neuseeland. Also Red Hewitt and the Buccaneers mit Is a Blue Bird Blue. Anschließend Johnny Devlin, der auch in Australien überaus erfolgreich war. Johnny Devlin and the Detours mit Wicked, Wicked Woman von etwa 1958, 59.

0: 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Und noch drei Rock'n'Roll-Aufnahmen aus Neuseeland, aus Auckland. Das ist auf der Nordinsel, wo sich vor einigen Tagen gerade ein schlimmes Erdbeben ereignet hat. Von dort stammt Ronnie Sundin, dessen Teenage Beat etwa 1959-60 erschienen sein dürfte. Und ebenfalls aus Auckland kommt Clyde Scott, der dort seinen Grave Diggers Rock, einen Horrorsong, auch etwa 1959-60 aufgenommen hat. Aus der gleichen Zeit schließlich noch das Duo The Two Davis mit Don't You Leave Me.
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1: So, zwischendurch mal wieder ein Hinweis auf zwei regelmäßig erscheinende nicht kommerzielle Publikationen, die sich mit Rock'n'Roll und den 50er Jahren befassen. Das zunächst das Rock'n'Roll Musikmagazin, das bereits auf mehr als 50 Ausgaben zurückblicken kann. Hier die Bezugsadresse: Rock'n'Roll Musikmagazin, 29 Oldenburg, Hunsmühlerstraße 164. 29 Oldenburg, Hunsmühlerstraße 164. Und die 20. Ausgabe erschien soeben von dem Rockin' 50s Magazin, das über folgende Adresse zu beziehen ist: Rockin' 50s Magazin, Otto und Luise Lief, Münchener Straße 43 in 8049 Fahrenshausen. Otto und Luise Lief, Münchener Straße 43 in 8049 Fahrenshausen. Beide Magazine werden von journalistischen Amateuren gestaltet, die aber absolute Rock'n'Roll-Kenner und Fans sind. Wenn Sie also an objektiven Sach- und Hintergrund

Die beiden nächsten Sänger wurden zwar in England geboren, sie kamen aber schon als Kleinkinder nach Australien. Colin Buckley and the Lee Dolls mit dem selbstgeschriebenen Lovebug Blues von etwa 1959-60. Danach von Ende 1960 Barry Stanton mit seiner Version von Indeed I Do. Dieser Song stammt im Original 1958 von dem Australier Johnny Scat Brown, der vorhin zu hören war. Barry Stantons Version offenbart eine ziemlich starke stimmliche Ähnlichkeit zu Elvis Presley.

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1: So, und kurz vor Schluss schnell noch ein Konzerthinweis. Am 4. April, also in 4 Wochen, treten in Bad Bevensen in der Diskothek Blanche die Cruisers auf. Also am 4. April die Cruisers in Bad Bevensen. Ja, länger als irgendwo anders blieb in Australien eine echte Rock'n'Roll-Szene bestehen. Das belegen zahlreiche Aufnahmen aus den frühen 60er Jahren, wie zum Beispiel gleich Merv Benton mit seiner Version von Eddie Cochran's Nervous Breakdown, die erst, man höre und staune, 1964 entstand. Ja, soweit dann dieser Ausflug nach Australien und Neuseeland. Ganz zum Schluss dann noch ein Instrumental mit den Satellites aus Neuseeland, Ali Baba von 1963. Und damit dann bis in 4 Wochen am 5. April. Tschüss, ihr Werner Voss.
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Jeden Samstag ein anderer Jahrgang. Und heute hätten wir den Jahrgang 1967, The Summer of Love. Mai, Mitte Mai 1967, die Original United Kingdom Charts aus diesem Monat. 1967, ein ereignisreiches Jahr. Da war ja die Revolution unter den Studenten von Deutschland bis Berlin. Die 68er wollten mit dem alten Filz aufräumen. Und in der Rock- und Popgeschichte, für die Fans, galt es als eines der aufregendsten und kreativen Abschnitte der Musikgeschichte überhaupt. Aus den USA kommt war die Flower Power Generation auf dem Vormarsch und setzte im Summer of Love auch in der Musik die Zeichen auf Wandel und Veränderung. Hören wir das mal an, was heute sich verändert hat gegenüber heute und damals. 1967 stand Sandy Shaw von Chris Andrews produziert an der Spitze der britischen Charts mit Puppet on a String. Und auf Platz Nummer 2 die inzwischen sehr erfolgreichen Tremolos, nachdem man sich getrennt hat, Brian Poole und die Tremolos, standen auf Nummer 2 mit der Legende Silence is Golden. Die Mamas und Papas nach ihrem Riesenerfolg ein Jahr zuvor mit Monday Monday, heute immer noch auf Platz 3 mit einem anderen Song, Dedicated to the One I Love. Eine sehr schöne Melodie von Mamas und Papas. Erinnern sich noch an das Duo Nancy und Papa? Nancy Sinatra und Frank Sinatra mit Something Stupid auf Platz Nummer 4. Und auf 5 in unserem Blog The Who mit einem ihrer ersten großen Songs, Hits, Songs kann man sagen, Pictures of Lily auf Platz Nummer 5. Wir wünschen Ihnen viel Vergnügen, ein schönes Pfingstfest. Sind Sie froh, dass Sie nicht im Stau stehen, sondern uns jetzt zuhören können. Wir freuen uns darauf, dass Sie mit dabei sind und starten jetzt unser Pfingstprogramm heute.

0: Leute, Fünferblock hat es aber wirklich eilig gehabt. Noch einmal guten Morgen für alle, die sich später eingeschaltet haben. Und ich freue mich, dass Sie mit dabei sind. Heute bei der Original United Kingdom Charts Mitte Mai 1967. Das war der sogenannte Summer of Love. Und die ersten fünf haben wir bereits hinter uns und jetzt starten wir mal in die nächsten. Aber vorher noch kleine Informationen, was in diesem Jahr so los war. In London spielten damals die Beatles ihre Longplay Sgt. Pepper's Lonely Hearts Club Band ein, die viele Kritiker noch heute für eines der besten Alben aller Zeiten halten. Können Sie selbst entscheiden. Mit ihrem revolutionären bunten Cover hielt sich die Platte damals genau 23 Wochen auf Platz 1 der britischen Longplay Charts. Das klingt ja ähnlich wie Freddie Quinn, der Mitte der 50er Jahre ebenfalls ein halbes Jahr lang immer die Nummer 1 besetzte. Also die Beatles haben es nachgemacht. Bei einem Vergleich, ne? Also das war für die britischen Pilzköpfe aus Liverpool Hits wie Little Diamonds, with a little help from my friends, so. Oder Lucy in the Sky with Diamonds, daher. In den USA trat eine Band ins Rampenlicht der Öffentlichkeit, die in den folgenden Jahren zu einer Ikone des Rock'n'Roll werden sollten. The Doors mit ihrem charismatischen Frontmann Jim Morrison präsentierten auf ihrem gleichnamigen Doppelalbum mit Light My Fire gleich den Hit, der es für 3 Wochen an die Spitze der US-Billboard-Charts schaffte und bis heute ihr Markenzeichen geblieben ist. Die Liste der Musikjuwelen aus dem Jahr 1967, die ließ sich wirklich noch lange fortführen. Ob Let's Spend the Night Together von den Stones oder Whiter Shade of Pale von Procol Harum, ob San Francisco von Scott McKenzie oder Waterloo Sunset von den Kings. Viele Songs aus dem Summer of Love werden noch heute erfolgreich gecovert. Und bei uns hören sich sehr gut im Original an, oder? An das Lebensgefühl, das sich 1967 mit den Originalen verband, kommen diese Cover von heute jedoch nur selten heran. Also Originale hören und Memory SFM Heartbeat Radio einschalten.
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0: Tom Jones in der Hitparade auf Platz Nummer 7 mit Funny Familiar Forgotten Feelings hatte damals ein Country-Album gemacht, wo zumindest sehr viele Country-Songs drauf waren. Und da war auch dieser Titel drauf. Lulu mit The Boat That I Row. Vielleicht noch ein kleiner Nachtrag zu Tom Jones. Country-Album. Tom Jones ist durch die Country-Musik richtig weltweit populär geworden. Bis in die Küche von Mama. Nämlich mit Green Green Grass of Home. Das im Original ein Country-Song ist. Von verschiedenen Interpreten aus Country-Charts. Die Lulu, The Boat That I Rode, auf Platz Nummer 6. Sie war ja auch als die Cry Lady bekannt in Großbritannien. Auf Nummer 8 stand, halten Sie fest, ein Durcheinander in den Charts, Jimi Hendrix Experience mit Purple Haze. 1967 war sein starkes Jahr. Und die Dubliners folgten mit der Comedy-Nummer 7 betrunkene Nächte, 7 Drunken Nights. Die Monkees standen auf Platz Nummer 10. A Little Bit Me, A Little Bit You. Und zu den Dubliners sei noch gesagt, diese Platte wurde erstaunlicherweise in Deutschland nicht veröffentlicht, weil man dem Auslandssonderdienst auch mal einen Hit gönnen wollte. Und somit hatte der Auslandssonderdienst tatsächlich einen Hit mit dieser Longplay von den Dubliners mit 7 Drunken Nights. Die gab es also nicht im deutschen Programm bei der Elektrola. Also Monkeys, Little Bit Me, Little Bit You auf Platz Nummer 10. Was bedeutet, dass wir jetzt den Start haben von der Lulu.

1967. Nicht nur ein fröhliches Jahr, wenn man sich überlegt, was da alles los war. Rudi Dutschke und Co., die ganzen 68er-Rebellen, die Rote Armee-Fraktion entstand daraus. In Paris gingen die Studenten auf die Straße und dabei waren auch Legenden des Europaparlaments dabei. Und die Musik übertünchte das alles ein wenig. Die war sehr fröhlich, Teil aber auch sehr realistisch. Die Texte verbesserten sich. Es ging nicht nur mehr um Liebe, Schmerz und Heiterkeit, sondern die Texte waren sehr zeitnah. Bei vielen Songs, nicht bei allen natürlich. Ne? Verbrämt wurde auch vieles durch Blümchen, wie zum Beispiel von The Move, spätere Electric Light Orchestra. I can hear the grass grow. Das ist schon so ein Zeichen von Pflanzen und von Blumen. Und die Move standen auf Platz Nummer 11 mit diesem Song I Can Hear the Grass Grow. Jeff Beck, eine echte Pop-Legende, bei vielen Bands hat er mitgespielt, unter anderem auch bei den Yardbirds, und er hat sich dann selbstständig gemacht. Mit Hi Ho Silver Lining hatte Jeff Beck seinen ersten Erfolg, stand in den Charts Mitte Mai 1967 auf Platz Nummer 12. Und Manfred Mann mit dem Edelklassiker, also mit der Pop-Juwel Ha Ha Said the Clown. Ha Ha Said the Clown. Auf Nummer 13, Manfred Mann. Und die Beach Boys, ein starkes Jahr für sie, mit dem Hit, der weltweit gut und hoch notiert wurde, sogar in Deutschland. The Beach Boys, Platz Nummer 14, Then I Kissed Her. Und auf Nummer 15, Neueinstieg in die Charts, mit dem ebenfalls Pop-Klassiker von The Kinks, Waterloo Sunset. Die hören Sie jetzt am Stück. Wir wünschen Ihnen weiterhin einen schönen Samstag und genießen Sie die Original-Top 40 aus den britischen Charts Mitte Mai 1967.

Die Kings mit Waterloo Sunset, eine echte Legende, dieser Song. Und ein Popjuwel, sagt man ja auch dazu. Dann, wenn es ein besonders starker Ohrwurm ist, der wird vom Anfang bis in die weit in die 2000er Jahre noch gültig ist. So, was war sonst so los? Rockmusik, das wissen Sie alle, die war 1968 auch ganz stark im Kommen. Also nicht Rock'n'Roll, sondern Rockmusik mit schrägen Gitarren und. Das galt als Rowdytum und damit verglichen war die Popmusik banal, naiv, ja fast belanglos. Während in Vietnam damals ein Guerillakrieg tobte, blühte eine Gegenkultur auf. Rock wurde zur gesellschaftlichen Macht und zu einer Waffe im Kulturkampf. Trotz der Drogen brachte eine Art kreativer Gärungsprozess im Jahr 1967 zunehmend anspruchsvolle Musik hervor, wie Sie auch heute schon unschwer erkennen konnten. Das epische Beatles-Album Sgt. Pepper verursachte ein Erdbeben. Brian Wilson verbannte danach sein Album, an dem er gerade für die Beach Boys arbeitete. Nach diesem Meisterwerk der Beatles lag die kreative Latte auf einem bis dahin ungehört hohen Niveau. Für heute ist manches völlig übertroffen, unübertroffen. Die Rolling Stones wurden 1967 wegen des illegalen Besitzes von Drogen angeklagt. Paul McCartney gestand, er habe LSD probiert und alle Grateful Dead-Mitglieder wanderten wegen Marihuana-Besitzes hinter Gitter. Das Debütalbum der Doors war eine kraftvolle Blues-Rock-LP, oft gecovert wurde Light My Fire mit der Zeile Girl, we could not get much higher. Mädchen, wir können nicht höher fliegen. Jim Morrison, Texter und treibende Kraft dieser Band, erlebte eine Reihe von Verhaftungen aufgrund anstößigen Verhaltens, so nannte man das. Beim ersten großen Open-Air-Festival in Monterey wurden die Fans gebeten, sich so wild wie möglich zu kleiden und sie erlebten die Größen der Rockgeschichte. Jimi Hendrix, Simon & Garfunkel, Eric Burdon and the Animals, die Mamas und Papas, Buffalo Springfield und Janis Joplin. Untermalt von der Lichterkulisse San Franciscos und einer gehörigen Portion Acid. Kein Wunder, dass Ravi Shankars dreistündiges Set alle verzückte und ins Nirvana entschwinden ließ. Dieser Sound ließ die Erde beben. Das Herzergebnis war die Herausbildung verschiedener Stile, progressive und Symphonic Rock, sogenannten Art Rock und vier Subgenres. Velvet Underground würzten den Drogencocktail mit Heroin und I'm Waiting for the Man. Pink Floyd gaben dem Londoner Underground neue Bedeutung und schoben die Progressivszene mit ihrem Debütalbum The Piper at the Gates of Dawn an. Schon 1967 in der Ferne vernehmen und durch das Auftauchen von Jimi Hendrix forciert, Heavy Metal kommt auf. Jeff Beck, ehemals Yardbirds, einer der wichtigsten Vorläufer, gründete die Jeff Beck Group mit Sänger Rod Stewart und Bassist Ron Wood, der später bei den Stones war. So, und wir haben aber auch wieder einen Fünferblock für Sie an Musik. Da war allerhand los. Gott sei Dank haben wir die Hitparade, denn das, was hier so kam, das klang ja richtig schrecklich. Also aus meiner Sicht von heute war das schreckliche Musik zum großen Teil. Aber das macht ja nichts. Waren noch tolle Sachen dabei, wie heute gehört und Sie noch hören werden. Wir sind inzwischen bei Cat Stevens. I'm gonna make me, I'm gonna get me a gun. Das sagt schon irgendwie alles. I'm gonna get me a gun. Und das hören wir uns erstmal an und dann sage ich Ihnen die nächsten Titel an. Cat Stevens, I'm gonna get me a gun, was nichts anderes bedeutet als, ich muss mir jetzt eine Waffe besorgen. Oh, oh.

ungewöhnliches Stück von Cat Stevens, wahrscheinlich auch deshalb so wenig gespielt. I'm gonna get me a gun. Cat Stevens auf Platz Nummer, wo war er denn? Auf Nummer 16. Und jetzt machen wir noch die vier dazu, die noch für den Fünferblock enthalten sind. The Bee Gees. Auf Platz Nummer 17 mit New York Mining Disaster 1941. Ein Evergreen von den Bee Gees. Die Turtles auf Platz Nummer 18 mit Happy Together. Engelbert Humperdinck mit Release Me. In England durfte man ja Humperdinck sagen, in Deutschland war es verboten. Deshalb war auf allen deutschen Platten nur der Name Engelbert aufgeschrieben. Die Familie Humperdinck hat sich dagegen gewehrt, dass er ihren Namen verwendet als Künstlernamen. Arthur Conley auf Platz Nummer 20. Und jetzt kommt die Soul-Musik, die ist auch in dieser Hitparade noch relativ stark vertreten. 1967, 68 waren die Jahre, in denen Soul-Musik einen enorm hohen Stellenwert einnahm. Sweet Soul Music, Arthur Conley. Und das hängt auch damit zusammen, dass sie Teenager ist. Wirklich in dieser Zeit, 1967, sehr schwer hatten. Zu jung für die oft harten und experimentellen Rockklänge sprang sie lieber auf den Motown-Zug und auf die Soul-Musik auf. Die Temptations feierten ihre ersten großen Chart-Erfolge und auch den Supremes gelangen auf der Schnelle noch zwei Hits. Doch eine Ära war zu Ende. Holland, Dossier, Holland verließen Temmler Motown und gründeten ein eigenes Label. Das waren die Songschreiber für die erfolgreichsten Temmler Motown-Hits. Florence Ballard stieg bei der umbenannten Diana Ross and the Supremes aus. Ein sehr tragischer Verlust war der Tod von Otis Redding. Er starb bei einem Flugzeugabsturz kurz nach der Aufnahme von Sitting on the Dock of the Bay, das posthum ein Nummer-1-Hit wurde. Hier sind die Turtles. Nein, die Bee Gees. New York Mining Disaster. Und das geht ganz von Anfang los.

war sozusagen der Indikativ-Sound für alles, was damals für Soul-Musik stand. Sweet Soul Music von Arthur Conley. Gibt eine Menge Soul-Musik, wenn Sie am Mittwoch immer unsere Sendung hören. Sound of the Swinging 60s, da haben wir sehr viel Soul- und Reggae-Music mit dabei. Hören Sie doch mal rein, jeden Mittwoch bei uns. Sound of the Swinging 60s. Und wir sind jetzt im nächsten Fünferblock. Eddie Floyd, ebenfalls Soul-Musiker auf Atlantic Records, mit der legendären Nummer Knock on Wood auf Nummer 21. Und Neueinstieg für Jimi Hendrix jetzt The Wind Cries Mary. Da nannte sich die Band Jimi Hendrix Experience. Wind Cries Mary, Neueinstieg in die Charts, auf Platz Nummer 22, Mai 1967. Die Four Tops, ebenfalls aus dem Tamla Motown-Stall, also auch irgendwo Soul Music. The Four Tops mit Bernadette auf 23. Eddie Floyd, Knock on Wood, britische Hitparade, Mai 1967, Platz Nummer 21.

0: So, jetzt ist mir ein Stein vom Kopf gefallen. Und zwar Petula Clark hat das Original gemacht. Und das war Harry Secombe mit seiner opernhaften, operettenhaften Version von This Is My Song. Stand in der britischen Hitparade auf Nummer 24. Das bedeutet, dass wir schon weit über die Hälfte hinaus sind von den Top 40. Und wir grüßen unseren Freund Erich Boss und haben für ihn ein Pfingstständchen, nämlich Marok 7 von den Shadows. Erich auf der Schwäbischen Alb ist ein absoluter Shadows-Fan. Auf allen Festivals, die irgendwo stattfinden, die nur mit irgendeiner Gitarre zu tun haben, Erich ist immer dabei. Schöne Pfingsten, Erich. Marok 7 von den Shadows für dich.
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0: obwohl in der Hitparade, eine seltene Nummer. Ich freue mich, dass es dir auch gut gefällt, lieber Helmut. Helmut Schmitz aus Kempen, ein Radiomacher auf den verschiedensten Stationen. Wir grüßen dich und du bist sicherlich ein reicher Mann durch die vielen Radiostationen, bei denen du zugange bist. Und wir freuen uns immer wieder, wenn wir dich ab und zu mal hören mit deinem wunderschönen rheinischen Dialekt. Helmut Schmitz, Topol, If I Were a Rich Man, ein Song für dich. Wahrscheinlich wünschst du dir das auch. Und dieser Topol, das ist der Originalsänger von dieser Operette, ne? Operette, Musical. Ich weiß gar nicht mehr, wie das Musical hieß. Auf Nummer 26 stand Topol damit in der britischen Hitparade und sollte noch höher kommen. Auf Platz Nummer 27 kommt Cliff Richard mit den Shadows, mit der wirklich wunderschönen Nummer It's All Over. Und zwischendurch mal wieder kleine Informationen, was so alles los war. Die polnische Polizei geht im April mit Schlagstöcken und Tränengas gegen Teenager vor, die Warschaus Kulturpalast stürmen, um das erste Rolling Stones Konzert hinter dem eisernen Vorhang zu sehen. Und am 1. Mai mit einer Heiratsurkunde, die beim Clark Country Courthouse $15 kostet, heiratet Elvis Presley um 9.41 Uhr vor 100 geladenen Gästen seine Freundin Priscilla Beaulieu, die er als 16-Jährige 1960 in Frankfurt kennengelernt hatte. Damals im Zimmer 246 des Aladdin Hotels von Las Vegas, Nevada, in der Privatsuite des Besitzers Milton Prell fand diese Hochzeit statt. Joe Esposito, Elvis' Assistent, ist sein Trauzeuge. Priscillas Brautjungfer ist ihre Schwester Michelle. Wie Sie alle wissen, hat das Glück nicht lange gehalten. Und so ist das ja oft im Leben, oder? So, nächste Nummer nach Topol, Cliff Richard, It's All Over, Martha Reeves and the Vandellas auf Platz Nummer 28. Wieder ein Hit von aus dem Stall Tamla Motown. Jimmy Mac hieß der Song. Relativ unbekannt. Und Jimmy Ruffin, ebenfalls Tamla Motown Sound, Gonna Give Her All the Love I've Got. 1967-68 startete Tamla Motown in Europa eine große Offensive über ihre hier vertretenen Schallplattenfirmen. Und die sind auch gelungen, überall, auch ganz besonders in Deutschland. Tamla Motown voll eingeschlagen hier. Die Supremes, Neueinstieg in die Charts mit Diana Ross und noch an der Spitze. Später nannten sich dann nur noch The Supremes, weil Diana Ross sich ebenfalls selbstständig machte. Also Neueinstieg mit The Happening. Auch die trugen zum Erfolg des Motown-Labels bei. So, lieber Helmut Schmitz, hier ist der Song, den wir dir widmen, heute an diesem Samstagmorgen vor Pfingsten, Wenn ich einmal reich wäre.
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Ein Popjuwel aus dem Temmler Motown-Stall. Danke, Helmut, ich habe den Regler jetzt runtergezogen. Danke für den Hinweis. Aber das merkt man ja sofort, wenn man nochmal kurz nachcheckt. Du weißt ja, ein Webradio hat ungefähr 30 Sekunden Pufferzeit, damit der Sound immer gut rüberkommt. Das heißt, 30 Sekunden Verzögerung braucht der Stream, damit die saubere Musik bei Ihnen auch gut ankommt. So, das waren Supremes, The Happening, ein Klassiker, ein Popjuwel von Temmler Motown, wie ich schon sagte, Neueinstieg in die Charts auf Nummer 30. Auf Nummer 31 mit aufsteigender Tendenz ein Song, der mir im Grunde genommen unbekannt war. Von den Birds und den Bees, also von den Vögeln und von den Bienen ein Song, so ist der Interpretenname, Warm Sound. Und auf Nummer 32 New Waterville Band mit Finchley Central, noch eine britische Kirche. Herb Alpert auf Nummer 33 in den Charts, das ist ungewöhnlich. Herb Alpert war in den USA ganz selten in den Charts und wenn ja, dann nur in seinen Anfangstagen. Casino Royale, James Bond Film Musik. P.P. Arnold folgt dann auf dem Immediate Label, das ja eine Verlustkampagne war, aber mit so super Interpreten und so schönen Titeln, das ist völlig unverständlich. Die müssen wahrscheinlich dauernd essen gegangen sein auf Spesen und deshalb war kein Geld mehr übrig. Auf Nummer 34, P.P. Arnold, The First Cut at the Deepest. Windsale, britischer Schlagersänger, auf 35 mit, halten Sie sich fest, mit Edelweiß. Das war in Großbritannien populär. Vor allen Dingen dann, wenn es ein britischer Schlagersänger vorgetragen hat. Und was war sonst so noch los in der Zeit? Beach Boy, Carl Wilson, und das war die Wüstezeit 1967 mit allen möglichen Geschichten, Rauschgift und so. Aber diesmal ging es ums Militär. Beach Boy Carl Wilson wird vom FBI in New York verhaftet und zur Anhörung nach Los Angeles gebracht. Er ist seinem Einberufungsbefehl nicht nachgekommen und hat den Treueeid verweigert. Nach Erhalt seiner Einberufung im Februar verweigerte er aus Gewissensgründen den Kriegsdienst. Wilson wird auf Kaution freigelassen und nimmt eine Chartermaschine nach Dublin, um sich der Band für die bevorstehende England- und Irland-Tournee anzuschließen. Procol Harum geben Ende Mai ihr Londoner Konzertdebüt als Vorgruppe von Jimi Hendrix im Savile Theater. Das Londoner Quintett, vom 22-jährigen Pianisten und Singer-Songwriter Gary Brooker gegründet, fand sich durch eine Anzeige im Melody Maker. Die Debütsingle A Whiter Shade of Pale eroberte England im Sturm und war 3 Wochen nach Erscheinen bereits über 360.000 Mal verkauft. Diese Woche wird sie Nummer 1, Ende Mai. Die zeitlose Melodie von Sänger Gary Brooker basiert teilweise auf 2 Themen Johann Sebastian Bachs. Er und Wachet auf ruft uns die Stimme und passt perfekt zum surrealen Text des 20-jährigen Keith Reed. Und jetzt haben wir die Songs für Sie. Immer kleine Stories zwischendurch, Birds and Bees. Von den Warm Sounds. Hören Sie mal hin, das ist relativ unbekannt. Vielleicht haben Sie es noch nie gehört.

stimmgewaltige britische Crooner Vince Hill mit seiner Aufnahme Edelweiß. Was in England in der Hitparade alles möglich war, Sie sehen es ja. Also auch die Erwachsenen, nicht nur die Kids, haben damals zugehört. Letzte Runde, Freunde, mit der heutigen Hitparade. Nächsten Samstag geht's dann weiter. Nein, stimmt gar nicht. Nächsten Samstag sind wir gar nicht da. Und deshalb hören Sie da unser Non-Stop-Programm. Aber anyway, übernächsten Samstag geht's dann wirklich weiter. Wir haben als nächstes jetzt aufliegen The Alan Price Set. Das ist sozusagen ein Überrest von den Animals. Alan Price war ja Mitglied bei den Animals. Und der hat eine Nummer gehabt, kompliziert. Simon Schmidt und sein Amazing, sein verrückter Super Teddybär, der tanzende Teddybär. Simon Smith and his Amazing Dancing Bear. Da ist auch mal ein Missgeschick passiert. Jimi Hendrix war in einer Aufzeichnung einer Fernsehshow, auch im Frühjahr 1967, und sollte seinen Song The Wind Cries Mary vortragen. Und der Techniker hat einen Fehler gemacht, hat das falsche Playback aufgelegt. Und dabei kam diese Nummer raus, The Alan Price Set, Simon Smith and the Dancing Bear. Und Jimi Hendrix hat ganz trocken darauf reagiert. Hat gesagt, Leute, ich kenne den Text nicht, sonst könnte ich es auch machen. So war das. Hier sind die Songs für Sie. Das war die letzte Runde. Alan Price Set, Simon Smith and the Dancing Teddy Bear.

Andy Williams war 1967 auch noch einmal Gast in der britischen Hitparade mit diesem Pop-Klassiker Music to Watch Girls By. Jedes Orchester hat sich das zur Aufgabe gemacht, dieses Stück auch nachzuspielen. Auf diversen Longplays befindet sich dieser Song instrumental. Aber hier von Andy Williams Neueinstieg auf Nummer 37. Und die letzten drei Titel noch angesagt: Whistling Jack Smith, I Was Kaiser Bill's Batman auf Nummer 38. Und noch einmal Soul Sound vom Atlantic Label, Sam and Dave mit Soothe Me, eine relativ unbekannte Nummer von ihnen. Reggae Sound und Soul Sound waren in Großbritannien absolut spitze und die Scatterlights haben ein legendäres Stück gemacht, Guns of Navarone, ein geschichtsträchtiges Ding, auf Nummer 40. Leute, das war's dann. Das ist die letzte Runde gewesen. Und wir freuen uns auf die nächste Sendung mit einer original britischen Hitparade. Wieder ein Jahrgang, in dem wir uns dann gerade befinden. Ich nehme mal an, dass wir nächstes Mal im Juni mit dabei sind. 1961 oder 62 knüpfen wir uns da mal vor. Und im Anschluss habe ich noch bis 13 Uhr einige Titel, die aus dem Jahr 1967 kommen, für Sie aufgelegt. Und danach kommt unser Freund Thorsten Schmidt mit seiner Sendung, die wir am Mittwoch schon gesendet haben, heute nochmal als Wiederholung für die vielen Leute, die das Mittwochkonzert von Thorsten Schmidt nicht erleben konnten. Ich darf mich verabschieden, mich bedanken für Ihre Aufmerksamkeit. Schön, dass Sie mit dabei waren und ich wünsche mir, dass Sie mit dabei bleiben und darf Ihnen noch einmal auf diesem Wege ein frohes Pfingstfest wünschen. Kommen Sie gut an, wo auch immer Sie im Stau stehen gerade oder aber, ja, machen Sie es gut. Alles das, was Sie möchten. Tschüss und Servus, sagt Ihnen Ihr Jens Bohn. Kaiser Wills, Batman.

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die Beach Boys. Sie sangen 1964 I Get Around. Und damit geben sie das erste Jahr in der heutigen Goldrausch-Sendung vor. 1964. Schön, dass ihr mich dorthin begleiten möchtet. Mein Name ist Eckart Hannibal Heuermann. Und ich bin wie immer für euch heute hier im Studio, um die Oldies auszusuchen, aufzulegen, abzuspielen. Und natürlich höre ich sie mir auch gemeinsam mit euch an. Guten Empfang und viel Spaß beim Zuhören.

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Flashback. 1964 war ein erfolgreiches Jahr für die Kings, denn sie standen auf Platz 1 in England.

Here I go again, das waren die Hollies, it's Top 20 Time. Natürlich haben wir das damals immer in den Top 20 bei BFBS gehört. Moderator war, glaube ich, damals im Jahre 1964 Barry Aldis und hier ist Mary Wells mit My Guy.

0: California Sun, ja, in Kalifornien, da scheint die Sonne ja angeblich fast immer und das war sicherlich im Jahre 1964 auch nicht anders. Das war ein Song von den Rivieras.
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0: Jetzt habe ich aber gerade so richtig mal Lust dazu bekommen, einen deutschen Schlager zu hören. Und dass die Sängerin eine US-Amerikanerin ist, das lassen wir mal so gerade eben noch durchgehen. Hier ist Little Peggy March, Lady Music.

0: Lady Music, das war ein deutscher Schlager, ein Hit aus dem Jahre 1964, an den sich wahrscheinlich heute nicht mehr allzu viele von euch erinnern werden, aber an die Sängerin ganz bestimmt, denn das war Peggy March.
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0: Und es war ebenfalls im Jahre 1964, dass Doris Day ihren allerletzten ganz großen Hit hatte. Hier ist Move Over Darling.
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0: Move Over Darling, und das war ohne jeden Zweifel das Original aus dem Jahre 1964 von Doris Day, und 20 Jahre später gab es den Song dann ja noch einmal in den Charts in der Version von Tracy Ullman. 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
0: Marianne Faithfull, die war ja Mitte der 60er Jahre mit Mick Jagger mehr als nur befreundet. Und davon konnte sie natürlich auch musikalisch profitieren, denn dieser Song, der stammt aus der Feder von Keith Richards und Mick Jagger, und er war ein Riesenhit für Marianne Faithfull im Jahre 1964. Es Tears Go By.

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Das waren Ronnie and the Detoners und der Song, der klingt ja ein ganz klein wenig so, als wenn die Band den bei den Beach Boys abgeguckt hätte, ist aber eher umgekehrt gewesen, nämlich die Beach Boys haben den zwar später auch nochmal gesungen, allerdings hier, das war das Original, Platz 4 in den Vereinigten Staaten, mehr als 1 Million Mal verkauft. 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Und damit sind wir im Jahre 1964. Die Beatles gab es damals auch schon und sie hatten tatsächlich auch damals schon einen Hit. I Should Have Known Better.

0: Die Beatles mit I Should Have Known Better, und wer in den Vereinigten Staaten die Single A Hard Day's Night kaufte, der hatte diesen Song gleich mitgekauft, denn das war dort die B-Seite. In England erschien der Song überhaupt nicht als Single, hier bei uns in Deutschland aber als separate Single und erreichte in den Charts Platz 6.
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0: Mitte der 60er Jahre, da wollten fast alle ihre englischsprachigen Songs auch auf Deutsch singen. Die Beatles hatten ja She Loves You auf Deutsch rausgebracht, I Want to Hold Your Hand ebenfalls. Und Cliff Richard, der brachte seine ganzen Songs auch auf Deutsch raus. Hier ist Sag No zu ihm. Wie heißt das Original? Na?
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Cliff Richard und sag No zu ihm. Und ich hatte ja eben am Anfang des Songs nach dem Original gefragt. Und wer jetzt immer noch sagt No, das weiß ich nicht, das ist nicht schlimm. Denn hier ist es mal ganz kurz angespielt. Das Original von sag No zu ihm. Don't talk to him, Cliff Richard.

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1: So klang Sag No zu ihm, also auf Englisch. Don't talk to him. Und sicherlich erinnert sich der ein oder andere noch an einen der Aufreger des Jahres 1964, denn beim Musikfestival di San Remo, da musste live gesungen werden. Playback war verboten, Bobby Solo hatte allerdings eine Halsentzündung und er sang nicht live. Daraufhin wurde er zwar disqualifiziert, aber sein Song war trotzdem ein internationaler Hit. Hier ist Bobby Solo mit Una Lacrima sul Viso.

Bobby Solo mit Una Lacrima Sul Viso und meine Italienischkenntnisse, die tendieren stark gegen Null, aber ich glaube, das heißt ungefähr so viel wie eine Träne im Gesicht. Und dementsprechend hieß die deutsche Coverversion von Hans-Jürgen Bäumler ja auch eine Träne unter tausend. Und besonders gut erinnert man sich ja meistens an Nummer 1 Hits. Und besonders an die ersten Nummer 1 Hits einer Band oder an den ersten Nummer 1 Hit sollte man natürlich richtigerweise im Singular sagen. Das ist bei Manfred Mann Dua Didi Didi, 1964 Platz 1 in Amerika und Platz 1 in England in den Top 20. 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

Grooving with Manfred Mann, so heißt die LP, aus der diese Single Dua Di Di Di Di damals als Single ausgekoppelt worden war, und das mit einem Riesenerfolg. Und nach dem ersten Nummer 1-Hit von Manfred Mann hören wir jetzt auch den ersten Nummer 1-Hit von den Supremes, und der hieß damals und heißt auch heute noch so, Where Did Our

Seit dem 1. Juni 1964 haben in der Bundesrepublik Deutschland die Fußgängerinnen und Fußgänger auf den Zebrastreifen Vorrang vor den motorisierten Verkehrsteilnehmerinnen und Verkehrsteilnehmern und vor den Radiogerätinnen und Radiogeräten. Da hörten die Hörerinnen und Hörer damals die Supremes mit Where Did Our Love Go? Und natürlich wünsche ich allen Verkehrsteilnehmern, und damit meine ich alle, sowohl die Motorisierten als auch die zu Fuß gehenden und sowohl die männlichen als auch die weiblichen, ich wünsche allen ein gutes Vorwärtskommen.

Das waren Martha Reeves and the Vandellas mit Dancing in the Street. Und ein Blick auf die Uhr, der gefällt mir jetzt auch gerade nicht so besonders gut, aber es ist leider so. Unsere gemeinsame Stunde geht schon wieder zu Ende. Das waren unsere musikalischen Zeitreisen. Ihr bei Goldrausch. Ich freue mich schon auf die nächste Sendung und bis dahin macht's gut. Tschüss, bye bye, euer und ihr Eckart Hannibal Heuermann.

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Moin Moin allerseits und herzlich willkommen bei Backstage, der Sendung für Trash, Kitsch und Kult und mit der Musik aus 6 Jahrzehnten Rock- und Popgeschichte. Mein Name ist Thorsten Schmidt und das Thema meiner Sendung heute, dazu haben mich meine Schüler inspiriert. Ich arbeite ja als Lehrer und ich hatte gestern Unterricht in einer Klasse mit 16- und 17-Jährigen. Ich hatte ihnen die Aufgabe gegeben, sich Gedanken über ihr späteres Leben zu machen und einen Wunsch an die Zukunft aufzuschreiben, möglichst in einem Wort. Ja, und es kamen Antworten, die ich durchaus erwartet hatte. Ein Ausbildungsplatz, ein eigenes Auto, eine Familie, viel Geld verdienen oder auch schöne Reisen machen. Aber 3 Schüler hatten das Wort Freedom auf ihr Papier geschrieben. Frieden. Ja, das hat mich beeindruckt und ich habe mir gedacht, na klar, das ist die Voraussetzung für ein schönes Leben, dass wir in Frieden leben können. Als ich so alt war wie meine Schüler jetzt, da war das für mich eine Selbstverständlichkeit, aber heute Kriege überall und die Kriegsgefahr kommt uns immer näher. Ich will das nicht, aber mich fragt auch niemanden. Aber ich kann heute eine Stunde lang Musik für den Frieden spielen und ich kann euch auf eine musikalische

0: Im Präsidentenapartment des Hilton in Amsterdam flitterten John Lennon und Yoko Ono 7 Tage und Nächte, ohne das Zimmer zu verlassen, im Bett. Auf diese ihre Art demonstrierten sie gegen die Gewalttätigkeiten in der Welt.
1: This is two events combined. Like all happenings as they know, you know. One is bed piece, but they normally call P.I.E.C., but it's a punk. And hair piece, bed piece is, we're going to stay in bed for 7 days.
0: Nicht nett fand John Lennon all das, was man in letzter Zeit über Yoko Ono geschrieben hat. Hässliche Dinge. Er weiß, dass es nicht so ist. Auf die Frage, gehen Sie auch einmal aus dem Hotel, sagt er, nein, wir bleiben 7 Tage im Bett. Das ist hart. Ich habe es in Indien schon einmal durchgestanden und weiß, wie das ist. Wir tun es aber nicht aus Spaß, sondern für den Frieden in der Welt. Und John Lennon dementierte das angekündigte Love-In mit den Worten, das hätten sie wohl gern.
2: All you need is love von den Beatles. Und John Lennon hat gesagt, make love, not war. Tja, wenn das so einfach wäre. Oder auch, war is over if you want it. Das klingt auch so einfach und erinnert mich an einen Aufkleber, den ich in den 80ern an meinem Auto hatte. Stell dir vor, es ist Krieg und keiner geht hin. Leichter gesagt als getan. Aber vielleicht, und wer weiß, vielleicht brauchen wir mehr ganz einfache Lieder für den Frieden. So ein Simple Song of Freedom, wie diesen hier von Tim Hardy.

Joe Cocker mit Give Peace a Chance. Und ihr habt es gehört, das war nicht der Song von John Lennon und Yoko Ono. Das war ein anderer Song mit gleichem Titel, ein Song von Leon Russell. Aber ich habe die Version von Joe Cocker ausgewählt, weil Joe Cocker unbedingt in diese Sendung gehört, weil er nämlich beim Woodstock Festival aufgetreten ist und dieses Festival stand ja unter dem Motto Love and Peace. Richie Havens stand ebenso auf der Bühne in Woodstock und weil rund um das Festivalgelände ein Verkehrschaos tobte und viele Musiker im Stau standen, schickten die Veranstalter ihn als Ersten auf die Bühne und gaben ihm immer wieder Zeichen, er solle weiter und weiter und weiter spielen, weil noch keine zweite Band angekommen war. Richie Havens spielte und spielte und spielte also und als ihm kein weiteres Lied mehr einfiel, da fing er an zu improvisieren und sang immer nur das Wort Freedom. Und in diesem Moment war der Song geboren, der zum Symbol für Woodstock wurde, Freedom von Richie Havens.

Auch Melanie war in Woodstock dabei, damals war sie 22 Jahre alt. Viele Jahre später tourte sie immer noch mit dem Love and Peace Motto und ich hatte das Glück, sie bei ihrer letzten Europa-Tournee treffen zu dürfen. Sie erzählte ganz viel von Woodstock, die Geschichten sprudelten aus ihr heraus. Und auch wenn ich mir sicher war, dass sie diese Geschichten schon zigmal erzählt hat, so war sie voller Energie und mit Enthusiasmus und Leidenschaft dabei. Woodstock sei die Inspiration ihres Lebens gewesen und ihre Berufung, für den Frieden zu singen, wo auch immer sie sei. Und ja, sie hat mich überzeugt. Ich habe ihr das geglaubt. Eine tolle Frau. Ich werde diese Begegnung nie vergessen.

Der Peace Train von Cat Stevens war eine der wichtigsten Friedenshymnen der frühen 70er. Wichtig vor allem in den USA, weil ja damals immer noch der Vietnamkrieg tobte und der hat ja etwa 3 Millionen Vietnamesen das Leben gekostet, darunter etwa 2 Millionen Zivilisten. Und 2 weitere Zahlen finde ich erschreckend. 58.000 amerikanische Soldaten verloren ihr Leben und mehr als 60.000 Vietnam-Veteranen starben in den Folgejahren durch Selbstmorde, weil sie mit dem Kriegstrauma nicht klarkamen und den Weg zurück in die Zivilgesellschaft nicht finden konnten.

Imagine, na klar, noch eine wichtige Friedenshymne der frühen 70er, vielleicht sogar die wichtigste Friedenshymne überhaupt. Obwohl, seltsamerweise, John Lennons Plattenfirma kein Hitpotenzial in diesem Song erkannt hat und Imagine zunächst in England nicht als Single ausgekoppelt hat. In den USA Platz 3, in Deutschland Platz 7, aber in England kam Imagine erst 4 Jahre später als Single in die Läden und kam dann auf Platz 6 in den britischen Charts. Auf Platz 1 in den USA, Platz 8 in England und Platz 20 bei uns kam George Harrisons

Good morning, Freedom. Ich kann und ich will mir das auch gar nicht vorstellen, wie es sich anfühlen muss, abends einzuschlafen und nicht zu wissen, ob man morgens wieder aufwacht und ob der Morgen dann wirklich ein Good Morning Freedom bringen wird. Ich habe mal einen Film gesehen, in dem der Dalai Lama gefragt wurde, wie denn ein Frieden auf Erden erreicht werden könne. Und seine Antwort hat mich verblüfft. Er sagte nämlich, wenn die Menschen mehr singen und tanzen würden, dann könnten sie nicht schießen. Ach ja, es könnte doch so einfach sein. Und deshalb hören wir noch zwei Friedenslieder von Al Wilson und von den Fortunes.

Nee, das ist mir dann doch zu einfach. Freedom come, freedom go. So ist es eben. Nein, so ist es eben nicht. Und der Frieden kommt und der Frieden geht nicht einfach. Und ein bisschen Frieden gibt es überhaupt nicht. Entweder ganz oder gar nicht. Ja, das war eine etwas nachdenkliche Stunde heute. Ich wünsche euch einen schönen Tag und einen friedlichen Abend. Und ich halte es schlussendlich mit Udo Jürgens. Peace now. Frieden jetzt und für alle. Tschüss, ihr und euer Thorsten Schmidt.

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Moin Moin allerseits und herzlich willkommen bei Backstage, der Sendung für Trash, Kitsch und Kult und mit der Musik aus 6 Jahrzehnten Rock- und Popgeschichte. Mein Name ist Thorsten Schmidt und das Thema meiner Sendung heute, dazu haben mich meine Schüler inspiriert. Ich arbeite ja als Lehrer und ich hatte gestern Unterricht in einer Klasse mit 16- und 17-Jährigen. Ich hatte ihnen die Aufgabe gegeben, sich Gedanken über ihr späteres Leben zu machen und einen Wunsch an die Zukunft aufzuschreiben, möglichst in einem Wort. Ja, und es kamen Antworten, die ich durchaus erwartet hatte. Ein Ausbildungsplatz, ein eigenes Auto, eine Familie, viel Geld verdienen oder auch schöne Reisen machen. Aber 3 Schüler hatten das Wort Freedom auf ihr Papier geschrieben. Frieden. Ja, das hat mich beeindruckt und ich habe mir gedacht, na klar, das ist die Voraussetzung für ein schönes Leben, dass wir in Frieden leben können. Als ich so alt war wie meine Schüler jetzt, da war das für mich eine Selbstverständlichkeit, aber heute Kriege überall und die Kriegsgefahr kommt uns immer näher. Ich will das nicht, aber mich fragt auch niemanden. Aber ich kann heute eine Stunde lang Musik für den Frieden spielen und ich kann euch auf eine musikalische

0: Im Präsidentenapartment des Hilton in Amsterdam flitterten John Lennon und Yoko Ono 7 Tage und Nächte, ohne das Zimmer zu verlassen, im Bett. Auf diese ihre Art demonstrierten sie gegen die Gewalttätigkeiten in der Welt.
1: This is two events combined. By all happenings as they know, you know. One is bed piece, but they normally call PIEC, but it's a punk. And hair piece, bed piece is we're going to stay in bed for 7 days.
0: Nicht nett fand John Lennon all das, was man in letzter Zeit über Yoko Ono geschrieben hat. Hässliche Dinge. Er weiß, dass es nicht so ist. Auf die Frage, gehen Sie auch einmal aus dem Hotel, sagt er, nein, wir bleiben 7 Tage im Bett. Das ist hart. Ich habe es in Indien schon einmal durchgestanden und weiß, wie das ist. Wir tun es aber nicht aus Spaß, sondern für den Frieden in der Welt. Und John Lennon dementierte das angekündigte Love-In mit den Worten, das hätten sie wohl gern.
2: All you need is love von den Beatles. Und John Lennon hat gesagt, make love not war. Tja, wenn das so einfach wäre. Oder auch, war is over if you want it. Das klingt auch so einfach und erinnert mich an einen Aufkleber, den ich in den 80ern an meinem Auto hatte. Stell dir vor, es ist Krieg und keiner geht hin. Leichter gesagt als getan. Aber vielleicht, und wer weiß, vielleicht brauchen wir mehr ganz einfache Lieder für den Frieden. So ein Simple Song of Freedom, wie diesen hier von Tim Hardy.

Joe Cocker mit Give Peace a Chance. Und ihr habt es gehört, das war nicht der Song von John Lennon und Yoko Ono, das war ein anderer Song mit gleichem Titel, ein Song von Leon Russell. Aber ich habe die Version von Joe Cocker ausgewählt, weil Joe Cocker unbedingt in diese Sendung gehört, weil er nämlich beim Woodstock Festival aufgetreten ist und dieses Festival stand ja unter dem Motto Love and Peace. Richie Havens stand ebenso auf der Bühne in Woodstock und weil rund um das Festivalgelände ein Verkehrschaos tobte und viele Musiker im Stau standen, schickten die Veranstalter ihn als Ersten auf die Bühne und gaben ihm immer wieder Zeichen, er solle weiter und weiter und weiter spielen, weil noch keine zweite Band angekommen war. Richie Havens spielte und spielte und spielte also und als ihm kein weiteres Lied mehr einfiel, da fing er an zu improvisieren und sang immer nur das Wort Freedom. Und in diesem Moment war der Song geboren, der zum Symbol für Woodstock wurde, Freedom von Richie Havens.

Auch Melanie war in Woodstock dabei, damals war sie 22 Jahre alt. Viele Jahre später tourte sie immer noch mit dem Love and Peace Motto und ich hatte das Glück, sie bei ihrer letzten Europa-Tournee treffen zu dürfen. Sie erzählte ganz viel von Woodstock, die Geschichten sprudelten aus ihr heraus. Und auch wenn ich mir sicher war, dass sie diese Geschichten schon zigmal erzählt hat, so war sie voller Energie und mit Enthusiasmus und Leidenschaft dabei. Woodstock sei die Inspiration ihres Lebens gewesen und ihre Berufung, für den Frieden zu singen, wo auch immer sie sei. Und ja, sie hat mich überzeugt. Ich habe ihr das geglaubt. Eine tolle Frau. Ich werde diese Begegnung nie vergessen.

Der Peace Train von Cat Stevens war eine der wichtigsten Friedenshymnen der frühen 70er. Wichtig vor allem in den USA, weil ja damals immer noch der Vietnamkrieg tobte und der hat ja etwa 3 Millionen Vietnamesen das Leben gekostet, darunter etwa 2 Millionen Zivilisten. Und 2 weitere Zahlen finde ich erschreckend. 58.000 amerikanische Soldaten verloren ihr Leben und mehr als 60.000 Vietnam-Veteranen starben in den Folgejahren durch Selbstmorde, weil sie mit dem Kriegstrauma nicht klarkamen und den Weg zurück in die Zivilgesellschaft nicht finden konnten.

Imagine, na klar, noch eine wichtige Friedenshymne der frühen 70er, vielleicht sogar die wichtigste Friedenshymne überhaupt. Obwohl, seltsamerweise, John Lennons Plattenfirma kein Hitpotenzial in diesem Song erkannt hat und Imagine zunächst in England nicht als Single ausgekoppelt hat. In den USA Platz 3, in Deutschland Platz 7, aber in England kam Imagine erst 4 Jahre später als Single in die Läden und kam dann auf Platz 6 in den britischen Charts. Auf Platz 1 in den USA, Platz 8 in England und Platz 20 bei uns kam George Harrisons Friedenshymne »Give me love, give me peace on earth«.

Good morning, Freedom. Ich kann und ich will mir das auch gar nicht vorstellen, wie es sich anfühlen muss, abends einzuschlafen und nicht zu wissen, ob man morgens wieder aufwacht und ob der Morgen dann wirklich ein Good Morning, Freedom bringen wird. Ich habe mal einen Film gesehen, in dem der Dalai Lama gefragt wurde, wie denn ein Frieden auf Erden erreicht werden könne. Und seine Antwort hat mich verblüfft. Er sagte nämlich, wenn die Menschen mehr singen und tanzen würden, dann könnten sie nicht schießen. Ach ja, es könnte doch so einfach sein. Und deshalb hören wir noch zwei Friedenslieder von Al Wilson und von den Fortunes.

Nee, das ist mir dann doch zu einfach. Freedom come, freedom go. So ist es eben. Nein, so ist es eben nicht. Und der Frieden kommt und der Frieden geht nicht einfach. Und ein bisschen Frieden gibt es überhaupt nicht. Entweder ganz oder gar nicht. Ja, das war eine etwas nachdenkliche Stunde heute. Ich wünsche euch einen schönen Tag und einen friedlichen Abend. Und ich halte es schlussendlich mit Udo Jürgens. Peace now. Frieden jetzt und für alle. Tschüss, ihr und euer Thorsten Schmidt.

Ja, einen schönen guten Abend, liebe Zuhörer. Heute geht es mal wieder musikalisch quer durch den Garten, wobei auch an mehrere bevorstehende runde Geburtstage erinnert werden soll. Hier gleich der erste. Am 13. März wird Neil Sedaka seinen 50. Geburtstag feiern. Er war eben in der Aufnahme While I Dream vom Frühjahr 1956 zu hören. Allerdings nicht als Solist, sondern als Leadsänger der Tokens, die 1961 dann mit The Lion Sleeps Tonight den großen Durchbruch schafften. Geboren wurde Neil Sedaka am 13. März 1939 im New Yorker Stadtteil Brooklyn. Als Teenager gründete er dort mit Schulfreunden die Vokalgruppe The Tokens, von der Anfang 1956 eine erste Platte auf dem Melba-Label erschien. Zur gleichen Zeit erhielt Neil, der auch klassisches Piano studierte, durch die Vermittlung des weltberühmten Pianisten Arthur Rubinstein ein zweijähriges Stipendium. Doch seine Vorliebe galt nach wie vor der Popmusik. Zusammen mit seinem Schulfreund Howard Greenfield schrieb er Songs, auch für andere. So 1958 für Connie Francis den Millionenhit Stupid Cupid. Aufgrund dieses Erfolges nahm ihn RCA als Solist unter Vertrag. Und bereits Ende 1958 entwickelte sich seine erste Platte The Diary zum Hit. Dies wiederum veranlasste nun das Gaiden-Label in Philadelphia, schnell eine Aufnahme zu veröffentlichen, die Neil Sedaka lange vorher, vermutlich schon 1957, aufgenommen hatte, Ring a Rockin'. Zuvor aber noch die Rückseite der ersten Token-Single vom Frühjahr 1956 mit Neil Sedaka, I Love My Baby.

Als Solist entwickelte sich Neil Sedaka bei RCA schnell zum Hitlieferanten. Bis 1963 war er ständig auf vorderen Plätzen der internationalen Hitlisten zu finden. Doch er war kein Rock'n'Roller im eigentlichen Sinne, denn seine Aufnahmen waren Pop-Songs, allerdings häufig mit stark rockigem Einschlag. Nur einmal noch, im Frühjahr 1959, lieferte Neil Sedaka eine starke Rock'n'Roll-Nummer, I Go Ape. Aber schon die Plattenrückseite, Moon of Gold, verriet wieder seine musikalischen Wurzeln, den weißen New Yorker Vokalgruppensound. Besonders deutlich zeigte sich das auch bei seinem größten Hit, Breaking Up Is Hard to Do, im Sommer 1962, bei dem er seine Stimme zu einer Vokalgruppe vervielfältigen ließ. Die beiden letztgenannten Aufnahmen übrigens in echtem Stereo.

Und nun möchte ich mit 4 Aufnahmen die Entwicklung eines Songs aufzeigen. Im November 1948 nahm in Detroit der Bluesmusiker John Lee Hooker seinen Song Boogie Children auf. Im Juni 1953 spielte dann Herman Little Junior Parker für Sun Records in Memphis diesen Song mit einem veränderten Text ein und nannte ihn Feeling Good. Er wurde zu einem Rhythm and Blues Top Ten Hit. Nur wenige Monate später, im Herbst 1953, nahm Parker den Song nochmals in etwas abgewandelter Form auf, nun unter dem Titel Love My Baby. Und im März 1955 entstand bei Sun die nächste Abwandlung, I Feel So Worried, von dem Bluesmann Sammy Lewis. Jetzt also John Lee Hooker, Junior Parker mit Love My Baby und Sammy Lewis.

Am 20. Dezember 1956 folgte dann bei Sun die nächste Version der John Lee Hooker-Vorlage. Und zwar in Form einer fast exakten Kopie von Junior Parkers Love My Baby. Diesmal aber durch einen weißen Rockabilly-Sänger, Hayden Thompson, damals gerade 18 Jahre alt. Und dieser Hayden Thompson ist nun überhaupt der Anlass für diese Songgeschichte, denn er wird am Freitag, den 17. März, bei einem Rock'n'Roll Jamboree in Hamburg im Docks auf dem Spielbudenplatz 19 auf St. Pauli auftreten. Hayden Thompson und Love My Baby.

Eine fünfte und letzte Version erfuhr der besagte John Lee Hooker Song nochmals bei Sun durch Jerry Lee Lewis. Seine neue Textfassung I've Been Twistin' vom 1. Januar 1962 möchte ich hier aber weglassen, es wird sonst doch zu eintönig. Und ich möchte Ihnen stattdessen noch mit zwei Aufnahmen etwas Appetit auf das Hayden-Thompson-Konzert am 17. März in Hamburg im Docks machen. Hayden Thompson und Blues, Blues, Blues und Mama, Mama, Mama, beide aufgenommen am 6. September 1957 bei Sun und damals unveröffentlicht geblieben.

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1: 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Und nun der nächste runde Geburtstag von einem deutschen Interpreten, nämlich Peter Kraus, der am 18. März 50 Jahre alt werden wird. 1956 hatte er als 18-Jähriger seine Plattenkarriere begonnen, zunächst mit Rock'n'Roll, aber er wandelte sich schnell zu einem Allround-Entertainer. Hier nun zwei seiner Rock'n'Roll-Aufnahmen, beide rein deutsche Produkte. Zunächst vom April 1957 der 10 O'Clock Rock und danach vom Dezember 1959 Doll, Doll, Dolly, übrigens in Stereo. Peter Kraus.

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1: Und noch einmal Original und Nachversion. Das Original stammt von dem Texaner O'Bray Mulliken, besser bekannt als Moon Mulliken. Am 29. März würde er 80 Jahre alt, doch er verstarb bereits 57-jährig am 1. Januar 1967. Moon Mulliken wurde bereits als 16-jähriger berufsmäßiger Pianist in den Bordellen und Honky-Tonks von Houston. Später schloss er sich verschiedenen Country-Bands an und ab 1956 nahm er auch gelegentlich Rock'n'Roll-Nummern auf, wie hier gleich Seven Nights to Rock vom Januar 1956. Die Platte hakte bei mir zu Hause an einer Stelle, ich hoffe, sie läuft hier glatt durch. Fast 30 Jahre später, 1985, entstand die Nachversion von Seven Nights to Rock von dem Engländer Nick Lowe, dem einstigen Weggefährten von Dave Edmunds. Und Nick Lowe wird am 25. März auch schon 40 Jahre alt.

Das ging ganz gut ab. Ne? Und noch ein 50. Geburtstag am 27. März von Bo Winberg, dem Leadgitarristen der schwedischen Instrumentalband The Spotniks. 1957 gründete Winberg in Göteborg das Quartett, das sich erst 1961 den endgültigen Namen The Spotniks zulegte und nun in Astronautenanzügen auftrat. 1961 erschien auch die erste Platte mit Aufnahmen, die in Bo Winbergs Heimstudio entstanden waren. Wenig später wurde 1962 nun in einem professionellen Studio

Eine Aufnahmewiese, Rocketman und allein schon das Outfit der Spotniks müssen damals das Interesse des englischen Produzenten und Weltraumfantasten Joe Meek geweckt haben. Aber nach Aussage von Bo Wienberg hat nie eine Begegnung mit ihm stattgefunden, obwohl die Spotniks exklusiv eine Meek-Komposition aufnahmen. Die Spotniks bestehen nun mehr als 30 Jahre, natürlich in wechselnden Besetzungen, aber Bo Wienbergs einzigartige Gitarrenspielweise bestimmt immer noch den Sound. Hier zum Schluss gleich noch zwei Aufnahmen aus 1963 von der vierten Single Endless Walk und dann die Meek-Komposition Spaceship Rendezvous. Ja, und dann möchte ich Sie kurz vor Schluss noch auf den zweiten Teil des Nachtclubs hinweisen. Dort läuft der zweite Teil der Sendereihe Black Brasil. Und dieser zweite Teil heißt Mutter Afrika. Die Sendereihe ist von Gaetano Kisch. Ja, das war's dann für heute. In 4 Wochen, am 2. April, die nächste Sendung des Rock'n'Roll Museums, dann auf NDR 4 um 15 Uhr. Bis dahin, tschüss, Ihr Werner Voss.

Ja, schönen guten Tag, liebe Zuhörer. Das eben war Bobby Mitchell mit Try Rock'n'Roll von Anfang 1956. Leider ist Bobby Mitchell am 17. März im Alter von nur 53 Jahren in seiner Heimatstadt New Orleans an einem Nierenversagen verstorben. Er zählte zu den profilierten Sängern des New Orleans Rhythm and Blues der 50er Jahre und sein 1957er Original von I'm Gonna Be a Wheel Someday wurde in einer Nachversion 1959 wesentlich erfolgreicher, nämlich durch den bekanntesten New Orleans-Mann Fats Domino. Ja, try Rock'n'Roll, versucht es doch mal mit Rock'n'Roll. Das hatte ich 1973 in einem Brief dem NDR vorgeschlagen. Und was ich nie geglaubt und gehofft hatte, der NDR ging auf diesen Vorschlag ein. Und so saß ich dann auf den Tag genau heute vor 15 Jahren, am 28. Mai 1974, zusammen mit dem guten Klaus Wellershaus hier in einem Studio, um ziemlich aufgeregt und nervös in der Musik für junge Leute alten Rock'n'Roll zu präsentieren. Aus diesem Anlass heute noch einmal die 16 Aufnahmen aus der allerersten Sendung von vor 15 Jahren. Und so ging's damals los.

Ja, das war natürlich Bill Haley mit seinen Comets und ich hätte damals nie geglaubt, dass ich ihm schon gut ein halbes Jahr später, Anfang Dezember 1974, in einer Sendung als Interviewgast begegnen würde. Haleys Aufnahme eben Hot Dog Buddy Buddy vom März 1956 war ein Beispiel für den weißen Northern Band Style. Ich versuchte nämlich in der allerersten Sendung mit Musikbeispielen zu erläutern, dass Rock'n'Roll keine einheitliche Musikart war, sondern ein Sammelbegriff für verschiedene regionale Spielformen der 50er Jahre und deren Mischformen. Als nächstes folgten zwei Beispiele für den schwarzen New Orleans Rhythm and Blues, nämlich Don't You Just Know It von Huey Piano Smith and the Clowns von Anfang 1958 und die 1955er Originalversion von One Night mit Smiley Lewis. Als Gegenüberstellung spielte ich dann noch die 1958 erschienene Nachversion von Elvis Presley, die ein veränderter, gereinigter Text, den des schwarzen Originals geradezu ins Gegenteil verkehrte.

Auf Elvis folgte dann noch ein stilistisches Beispiel des New Orleans Rhythm and Blues, Little Richard mit dem am 1. August 1956 aufgenommenen I Can't Believe You Wanna Leave, einem zwar langsamen, aber herrlichen Stück, wie ich finde. Vor dieser Aufnahme aber noch der vierteljährliche Hinweis für die Plattensammler unter Ihnen, liebe Zuhörer. Am nächsten Sonntag, den 3. Juni, findet die nächste Hamburger Schallplattenbörse statt. Wie immer im Gewerkschaftshaus am Besenbinderhof 57, direkt gegenüber vom Hamburger Hauptbahnhof. Also am kommenden Sonntag, 3. Juni, die Hamburger Schallplattenbörse. Und nun Little Richard.

Als Beispiele für die weiße Rockabilly-Spielform hatte ich für die erste Sendung vor 15 Jahren diese drei Platten ausgewählt. Zuerst von Carl Perkins, Sure to Fall, aufgenommen im Dezember 1955 in Memphis. Dann Ronnie Hawkins and the Hawks mit One of These Days aus dem Frühjahr 1959. Diese Aufnahme ist übrigens in echtem Stereo. Und schließlich noch Johnny Carroll and his Hot Rods aus Texas mit Crazy Crazy Lovin', aufgenommen am 25. April 1956 in Nashville. Aus heutiger Sicht muss ich gestehen, dass es wesentlich typischere Beispiele für Rockabilly gibt, aber die kannte oder besaß ich vor 15 Jahren noch gar nicht.

Eben erwähnte ich schon, dass ich vor 15 Jahren viele Aufnahmen noch gar nicht kannte oder besaß. In den 15 Jahren seit meiner ersten Sendung hat sich nämlich auf dem Gebiet des klassischen Rock'n'Roll sehr viel Erfreuliches ereignet. Das wiederentstandene Interesse an dieser Musikform und die weltweit gewachsene Sammlerszene haben ein nie geahntes Ausmaß an musikalischen Wiederveröffentlichungen bewirkt, das dazu geführt hat, dass den Rock'n'Roll-Liebhabern heute quantitativ weit mehr Plattenmaterial zur Verfügung steht, als es je in den 50er Jahren der Fall war. Und noch etwas, was mir genauso wichtig erscheint. Mit Genugtuung kann man heute feststellen, dass Rock'n'Roll nicht mehr beschimpft und als Lärm und Radau abqualifiziert wird, sondern als eine aus kulturellen Entwicklungen hervorgegangene Musikform allgemeine Anerkennung gefunden hat. Und diese Anerkennung dokumentiert sich neben einer Vielzahl von Sammler- und Fachmagazinen, nicht zuletzt in der umfangreichen Fachliteratur, die teilweise hohes wissenschaftliches Niveau aufweist. Mit Arbeiten über klassischen Rock'n'Roll lässt sich auch an deutschen Universitäten durchaus ein Doktorgrad erwerben. Die Fülle der in der Fachliteratur zusammengetragenen Fakten und Daten hat mittlerweile ein fast nicht mehr überschaubares Ausmaß erreicht. Wer hätte das je zu hoffen gewagt? Aber zurück zu den Platten der allerersten Sendung vor 15 Jahren. Als Beispiel für den Chicago Rhythm and Blues spielte ich damals den Bo Diddley-Klassiker »Who Do You Love« vom Mai 1956. Und ich war weit entfernt von der Vorstellung, dass ich Bo Diddley einmal zum 10-jährigen Jubiläum dieser Sendereihe hier im Studio als Gast begrüßen würde.

Nach Bo Diddley spielte ich dann vor 15 Jahren drei Beispiele einer Rock'n'Roll-Stilform, die in Europa in den 50er und 60er Jahren kaum Interesse und Anklang fand. Der Sound der schwarzen und weißen Vokalgruppen. Erst Ende der 70er Jahre fand diese Musikform auch in Europa die längst fällige Anerkennung. Zuerst vom Dezember 1956 das schwarze Quintett The Spaniels mit You Gave Me Peace of Mind, eine der schönsten schwarzen Aufnahmen, wie ich finde. Danach die weißen Caprice mit There's a Moon Out Tonight von 1958 und schließlich noch vom März 1961 Little Caesar and the Romans mit Those Oldies But Goodies Remind Me of You.

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1: Die letzten vier Aufnahmen in meiner ersten Rock'n'Roll-Sendung am 28. Mai 1974 waren Beispiele für Mischformen aus den ursprünglich getrennten Spielarten. Hier die beiden ersten Platten. Let's Take a Walk von den Weißen Crescendos aus dem Dezember 1960 und dann aus dem März 1960 der schwarze Ron Holden mit den Thunderbirds und Ma Babe.

Und hier die beiden weiteren Beispiele musikalischer Mischformen, die Ende der 50er Jahre in einer Art Mainstream-Rock'n'Roll mündeten. Aus dem Sommer 1959 das Original von The Hippie Hippie Shake mit Shan Romero, einem Chicano. Danach vom Sommer 1960 Paul Chaplain and His Emeralds mit der Rock'n'Roll-Version des Kinderliedes Shortenin' Bread. Fuck!

warmherzige und ständig zu Scherzen aufgelegte Art werde ich, glaube ich, nie vergessen. Odie Payne hat zwar für alle bekannten Chicago-Leute von Sonny Boy Williamson bis Chuck Berry getrommelt, aber eigene Aufnahmen erschienen nie von ihm. Deshalb hier ein Beispiel seiner ganz frühen Session-Arbeit aus dem April 1953, Elmore James und Make My Dreams Come True. Und ganz zum Schluss dann noch eine musikalische Nachhilfe, in Anführungsstrichen, für ganz junge Zuhörer. Der Song Aiko Aiko ist ja gerade in einer Disco-Version in den deutschen Charts zu finden. Hier gleich das fast 36 Jahre alte Original von Ende 1953 mit James Sugarboy Crawford aus New Orleans. Ja, und damit dann bis in 4 Wochen am 25. Juni. Tschüss, ihr Werner Voss.

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